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1: Schönen Abend wünscht Daniel Hofer aus der Landesverkehrsmeldezentrale. Von Südtirols Hauptstraßen liegen uns zurzeit keine Störungsmeldungen vor. Auf der Bustertaler Staatsstraße, auf der Umfahrung von Mühlbach, im Tunnel Sonnenburg bei St. Lorenzen sowie auf der Südumfahrung von Bruneck gibt es Nachtsperren von 21 bis 5 Uhr wegen Arbeiten in den Tunnels. Die Umleitungen sind jeweils ausgeschildert. Gute und sichere Fahrt!
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0: Verkehrsinformationen.
1: Guten Morgen aus der Landesverkehrsmeldezentrale. Es begrüßt Sie Karin Unterhofer. Von Südtirols Hauptdurchzugsstraßen und von der Brennerautobahn liegen uns momentan keine Störungsmeldungen vor. Allen, die unterwegs sind, gute Fahrt.
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0: Verkehrsinformationen.
1: Guten Morgen aus der Landesverkehrsmeldezentrale. Es begrüßt Sie Karin Unterhofer. Von Südtirols Hauptdurchzugstraßen und von der Brennerautobahn liegen uns momentan keine Störungsmeldungen vor. Allen, die unterwegs sind, gute Fahrt.
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0: Verkehrsinformationen.
1: Guten Morgen aus der Landesverkehrsmeldezentrale. Es begrüßt Sie Karin Unterhofer. Von Südtirols Hauptdurchzugsstraßen und von der Brennerautobahn liegen uns momentan keine Störungsmeldungen vor. Allen, die unterwegs sind, gute Fahrt.
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0: Verkehrsinformationen.
1: Karin Unterhofer aus der Landesverkehrsmeldezentrale mit aktuellen Meldungen. Brenner Autobahn, Infahrt Richtung Süden zwischen Bozen Süd und Neumarkt, 2 Kilometer Stau wegen eines brennenden Fahrzeugs. Und zwischen Trient Süd und Rovereto Süd, 4 Kilometer Stau nach einem Unfall. Die Dolomitenstraße ist zwischen der Abzweigung Aldein und Kaltenbrunn wegen Bergungsarbeiten nach einem Unfall für circa 1 Stunde gesperrt. Umleitung großräumig über das Eckental und Carapaz. Gute Fahrt!
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1: Karin Unterhofer aus der Landesverkehrsmeldezentrale. Die Dolomitenstraße ist zwischen der Abzweigung Aldein und Kaltenbrunn wegen Bergungsarbeiten nach einem Unfall weiterhin gesperrt. Es gibt ausgedehnte Staus. Und auf der Brenner Autobahn in Fahrtrichtung Süden zwischen Bozen Süd und Neumarkt 4 Kilometer Stau nach einem Unfall und zwischen Trient Nord und Affig Kolonnenverkehr wegen Überlastung. Gute Fahrt!
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1: Aktuelle Meldungen aus der Landesverkehrsmeldezentrale. Auf der Dolomitenstraße zwischen der Abzweigung Aldein und Kaltenbrunn wurde die Unfallstelle geräumt. Die Staus lösen sich nur langsam auf. Und auf der Brennerautobahn in Fahrtrichtung Süden zwischen Bozen Nord und San Michele gibt es Kolonnenverkehr wegen Überlastung. Gute Fahrt.
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0: Verkehrsinformationen.
1: Aus der Landesverkehrsmeldezentrale Karin Unterhofer mit einer aktuellen Meldung. Auf der Brenner Autobahn gibt es in Fahrtrichtung Süden zwischen Rovereto Süd und Affi Kolonnenverkehr wegen Überlastung. Allen, die unterwegs sind, gute Fahrt.
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0: begrüßt Sie Karin Unterhofer. Von Südtirol Straßen liegen uns momentan keine Störungsmeldungen vor. Allen, die unterwegs sind, gute Fahrt.
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0: Verkehrsinformationen.
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1: Karin Unterhofer aus der Landesverkehrsmeldezentrale. Auf der Brenner Autobahn gibt es in Fahrtrichtung Norden zwischen San Michele und Neumarkt 6 Kilometer Stau nach einem Unfall. Allen, die unterwegs sind, gute Fahrt.
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2: Aktuelle Meldungen aus der Landesverkehrsmeldezentrale. Auf der Brenner Autobahn in Fahrtrichtung Norden zwischen Trient Nord und Neumarkt 6 Kilometer Stau nach einem Unfall und zwischen Neumarkt und Boots Nord Kolonnenverkehr wegen Überlastung. Auf der Pustertaler Stadtstraße auf der Rickertalbrücke Nachtsperre von 19.30 Uhr bis 6 Uhr wegen Sicherungsmaßnahmen. Die Umleitung erfolgt über die Pustertaler Stadtstraße und Schaps. Gute Fahrt!
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